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1: Mit Julia Fritz. Die EU-Kommission hat Deutschland grünes Licht für milliardenschwere Hilfen an die Industrie gegeben. Mit insgesamt 5 Milliarden Euro darf die Bundesregierung Unternehmen beim Umstieg auf klimafreundlichere Produktionsweisen unterstützen. Besonders energieintensive Branchen sollen gefördert werden, wenn sie ihre CO2-Emissionen deutlich senken. Dabei geht es unter anderem um die Umstellung auf Strom oder Wasserstoff. In Deutschland warten aktuell mehr als 8.000 Menschen auf ein Spenderorgan. Um die Zahl der Organspenden zu erhöhen, wollen mehrere Bundestagsabgeordnete erneut die sogenannte Widerspruchslösung einführen. Danach gilt grundsätzlich jeder als Organspender, solange kein ausdrücklicher Widerspruch vorliegt. Noch vor der Sommerpause soll der Bundestag erstmals darüber beraten. Die Europäische Union plant strengere Regeln gegen missbräuchliche KI-Anwendungen. Künftig sollen Programme verboten werden, mit denen sexualisierte Deepfakes erstellt werden können. Dabei werden etwa Gesichter oder Stimmen manipuliert, sodass täuschend echte, falsche Videos entstehen. Seit Mitte Januar verschickt die Bundeswehr Fragebögen an junge Menschen, um das Interesse am neuen Wehrdienst abzufragen. Nach Angaben des Redaktionsnetzwerks Deutschland haben bisher fast 3/4 der angeschriebenen 18-jährigen Männer geantwortet. Etwa die Hälfte zeigte grundsätzlich Interesse am Wehrdienst. Wer den Fragebogen ignoriert, muss mit einem Bußgeld rechnen. Soweit die M-Meldungen.
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1: In der Nacht bleibt es vielerorts wolkig bis stark bewölkt. Besonders in der Mitte und im Süden fällt zeitweise noch Regen, örtlich auch schauerartig. Die Temperaturen sinken auf etwa 10 bis 5 Grad, in höheren Lagen teils darunter. Der Ausblick: Morgen bleibt das Wetter zunächst noch unbeständig, mit einzelnen Schauern und dichten Wolkenfeldern. Zum Freitag hin beruhigt sich die Wetterlage aber langsam. Dann zeigt sich häufiger die Sonne und die Temperaturen steigen wieder auf frühlingshafte 17 bis 22 Grad.
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1: Mit Julia Fritz. Die EU-Kommission hat Deutschland grünes Licht für milliardenschwere Hilfen an die Industrie gegeben. Mit insgesamt 5 Milliarden Euro darf die Bundesregierung Unternehmen beim Umstieg auf klimafreundlichere Produktionsweisen unterstützen. Besonders energieintensive Branchen sollen gefördert werden, wenn sie ihre CO2-Emissionen deutlich senken. Dabei geht es unter anderem um die Umstellung auf Strom oder Wasserstoff. In Deutschland warten aktuell mehr als 8.000 Menschen auf ein Spenderorgan. Um die Zahl der Organspenden zu erhöhen, wollen mehrere Bundestagsabgeordnete erneut die sogenannte Widerspruchslösung einführen. Danach gilt grundsätzlich jeder als Organspender, solange kein ausdrücklicher Widerspruch vorliegt. Noch vor der Sommerpause soll der Bundestag erstmals darüber beraten. Die Europäische Union plant strengere Regeln gegen missbräuchliche KI-Anwendungen. Künftig sollen Programme verboten werden, mit denen sexualisierte Deepfakes erstellt werden können. Dabei werden etwa Gesichter oder Stimmen manipuliert, sodass täuschend echte, falsche Videos entstehen. Seit Mitte Januar verschickt die Bundeswehr Fragebögen an junge Menschen, um das Interesse am neuen Wehrdienst abzufragen. Nach Angaben des Redaktionsnetzwerks Deutschland haben bisher fast 3/4 der angeschriebenen 18-jährigen Männer geantwortet. Etwa die Hälfte zeigte grundsätzlich Interesse am Wehrdienst. Wer den Fragebogen ignoriert, muss mit einem Bußgeld rechnen. Soweit die M-Meldungen.
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1: In der Nacht bleibt es vielerorts wolkig bis stark bewölkt. Besonders in der Mitte und im Süden fällt zeitweise noch Regen, örtlich auch schauerartig. Die Temperaturen sinken auf etwa 10 bis 5 Grad, in höheren Lagen teils darunter. Der Ausblick: Morgen bleibt das Wetter zunächst noch unbeständig, mit einzelnen Schauern und dichten Wolkenfeldern. Zum Freitag hin beruhigt sich die Wetterlage aber langsam. Dann zeigt sich häufiger die Sonne und die Temperaturen steigen wieder auf frühlingshafte 17 bis 22 Grad.
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1: Mit Julia Fritz. Die EU-Kommission hat Deutschland grünes Licht für milliardenschwere Hilfen an die Industrie gegeben. Mit insgesamt 5 Milliarden Euro darf die Bundesregierung Unternehmen beim Umstieg auf klimafreundlichere Produktionsweisen unterstützen. Besonders energieintensive Branchen sollen gefördert werden, wenn sie ihre CO2-Emissionen deutlich senken. Dabei geht es unter anderem um die Umstellung auf Strom oder Wasserstoff. In Deutschland warten aktuell mehr als 8.000 Menschen auf ein Spenderorgan. Um die Zahl der Organspenden zu erhöhen, wollen mehrere Bundestagsabgeordnete erneut die sogenannte Widerspruchslösung einführen. Danach gilt grundsätzlich jeder als Organspender, solange kein ausdrücklicher Widerspruch vorliegt. Noch vor der Sommerpause soll der Bundestag erstmals darüber beraten. Die Europäische Union plant strengere Regeln gegen missbräuchliche KI-Anwendungen. Künftig sollen Programme verboten werden, mit denen sexualisierte Deepfakes erstellt werden können. Dabei werden etwa Gesichter oder Stimmen manipuliert, sodass täuschend echte, falsche Videos entstehen. Seit Mitte Januar verschickt die Bundeswehr Fragebögen an junge Menschen, um das Interesse am neuen Wehrdienst abzufragen. Nach Angaben des Redaktionsnetzwerks Deutschland haben bisher fast 3/4 der angeschriebenen 18-jährigen Männer geantwortet. Etwa die Hälfte zeigte grundsätzlich Interesse am Wehrdienst. Wer den Fragebogen ignoriert, muss mit einem Bußgeld rechnen. Soweit die M-Meldungen.
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1: In der Nacht bleibt es vielerorts wolkig bis stark bewölkt. Besonders in der Mitte und im Süden fällt zeitweise noch Regen, örtlich auch schauerartig. Die Temperaturen sinken auf etwa 10 bis 5 Grad, in höheren Lagen teils darunter. Der Ausblick: Morgen bleibt das Wetter zunächst noch unbeständig, mit einzelnen Schauern und dichten Wolkenfeldern. Zum Freitag hin beruhigt sich die Wetterlage aber langsam. Dann zeigt sich häufiger die Sonne und die Temperaturen steigen wieder auf frühlingshafte 17 bis 22 Grad.
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1: Mit Julia Fritz. Union und SPD wollen die Einkommensteuer reformieren. Einig sind sie sich bisher nur beim Ziel. Kleine und mittlere Einkommen sollen entlastet werden. Unionsfraktionschef Spahn bietet nun an, gemeinsam einen Vorschlag zu erarbeiten. Streitpunkt bleibt die Finanzierung, denn die SPD will Spitzenverdiener stärker belasten, die Union lehnt das ab. Trotz Waffenruhe ist es in der Straße von Hormus erneut zu Spannungen zwischen den USA und dem Iran gekommen. Das US-Militär spricht von abgewehrten iranischen Angriffen und eigenen Schlägen zur Selbstverteidigung. Teheran wirft dagegen den USA vor, die Waffenruhe verletzt zu haben. Dabei soll ein iranischer Öltanker angegriffen worden sein. Bundeskanzler Merz erreicht im ARD-Deutschland-Trend einen historischen Tiefstand. 83% der Befragten sind mit seiner Arbeit unzufrieden. So schlecht wurde ein amtierender Kanzler in dieser Umfrage bislang noch nie bewertet. Der bisherige Negativrekord lag bei Merz' Vorgänger Olaf Scholz kurz vor dem Bruch seiner Regierung. Der SC Freiburg steht erstmals in einem Europapokalfinale. Die Breisgauer gewannen das Halbfinalrückspiel der Europa League gegen Sporting Braga mit 3:1. Damit drehten sie die 1:2 Niederlage aus dem Hinspiel. Im Finale in Istanbul trifft Freiburg am 20. Mai auf Aston Villa. Soweit die M-Meldungen.
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1: Nach einem zuletzt eher wechselhaften Wetter zeigt sich der Freitag in Deutschland wieder freundlicher. Viele Regionen dürfen sich auf einen Mix aus Sonne und Wolken freuen, nur vereinzelt sind noch kurze Schauer möglich. Vor allem im Süden und Westen wird es angenehm mild. Die Temperaturen steigen auf 16 bis 23 Grad, am wärmsten wird es im Südwesten des Landes.
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1: Mit Julia Fritz. Union und SPD wollen die Einkommensteuer reformieren. Einig sind sie sich bisher nur beim Ziel. Kleine und mittlere Einkommen sollen entlastet werden. Unionsfraktionschef Spahn bietet nun an, gemeinsam einen Vorschlag zu erarbeiten. Streitpunkt bleibt die Finanzierung, denn die SPD will Spitzenverdiener stärker belasten, die Union lehnt das ab. Trotz Waffenruhe ist es in der Straße von Hormus erneut zu Spannungen zwischen den USA und dem Iran gekommen. Das US-Militär spricht von abgewehrten iranischen Angriffen und eigenen Schlägen zur Selbstverteidigung. Teheran wirft dagegen den USA vor, die Waffenruhe verletzt zu haben. Dabei soll ein iranischer Öltanker angegriffen worden sein. Bundeskanzler Merz erreicht im ARD-Deutschland-Trend einen historischen Tiefstand. 83% der Befragten sind mit seiner Arbeit unzufrieden. So schlecht wurde ein amtierender Kanzler in dieser Umfrage bislang noch nie bewertet. Der bisherige Negativrekord lag bei Merz' Vorgänger Olaf Scholz kurz vor dem Bruch seiner Regierung. Der SC Freiburg steht erstmals in einem Europapokalfinale. Die Breisgauer gewannen das Halbfinalrückspiel der Europa League gegen Sporting Braga mit 3:1. Damit drehten sie die 1:2-Niederlage aus dem Hinspiel. Im Finale in Istanbul trifft Freiburg am 20. Mai auf Aston Villa. Soweit die M-Meldungen.
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1: Nach einem zuletzt eher wechselhaften Wetter zeigt sich der Freitag in Deutschland wieder freundlicher. Viele Regionen dürfen sich auf einen Mix aus Sonne und Wolken freuen, nur vereinzelt sind noch kurze Schauer möglich. Vor allem im Süden und Westen wird es angenehm mild. Die Temperaturen steigen auf 16 bis 23 Grad. Am wärmsten wird es im Südwesten des Landes.
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1: Mit Julia Fritz. Bundesweit wollen heute Schülerinnen und Schüler gegen einen möglichen Wehrdienst demonstrieren. Aufgerufen hat die Initiative Schulstreik gegen Wehrpflicht. Eine Pflicht gibt es bislang nicht, die Demonstrierenden befürchten aber, dass sie kommen könnte. Recherchen mehrerer Medien zeigen, dass sich teils auch Gruppen aus dem linksextremen Spektrum beteiligen. Elektroautos werden durch steigende Treibstoffpreise für viele Kunden interessanter. Gleichzeitig fahren die Hersteller ihre Rabatte etwas zurück. Laut Center Automotive Research lag der durchschnittliche Preisnachlass im April bei knapp 19%. Die Forscher sehen darin ein Zeichen, dass der Verkauf von E-Autos weniger stark unterstützt werden muss. Der Bundesrat soll heute weitere Entlastungen in der Energiekrise auf den Weg bringen. Geplant ist unter anderem eine steuerfreie Prämie von 1.000 Euro, die Unternehmen ihren Beschäftigten zahlen können. Mehrere Bundesländer halten das aber für unzureichend. Sie fordern, die Mineralölwirtschaft stärker in die Verantwortung zu nehmen und mögliche Übergewinne abzuschöpfen. Der SC Freiburg steht erstmals in einem Europapokalfinale. Die Breisgauer gewannen das Halbfinalrückspiel der Europa League gegen Sporting Braga mit 3:1. Damit drehten sie die Niederlage aus dem Hinspiel. Im Endspiel trifft Freiburg am 20. Mai in Istanbul auf Aston Villa. Soweit die Meldungen.
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1: Nach einem zuletzt eher wechselhaften Wetter zeigt sich der Freitag in Deutschland wieder freundlicher. Viele Regionen dürfen sich auf einen Mix aus Sonne und Wolken freuen, nur vereinzelt sind noch kurze Schauer möglich. Vor allem im Süden und Westen wird es angenehm mild. Die Temperaturen steigen auf 16 bis 23 Grad. Am wärmsten wird es im Südwesten des Landes.
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1: Mit Julia Fritz. Bundesweit wollen heute Schülerinnen und Schüler gegen einen möglichen Wehrdienst demonstrieren. Aufgerufen hat die Initiative Schulstreik gegen Wehrpflicht. Eine Pflicht gibt es bislang nicht. Die Demonstrierenden befürchten aber, dass sie kommen könnte. Recherchen mehrerer Medien zeigen, dass sich teils auch Gruppen aus dem linksextremen Spektrum beteiligen. Elektroautos werden durch steigende Treibstoffpreise für viele Kunden interessanter. Gleichzeitig fahren die Hersteller ihre Rabatte etwas zurück. Laut Center Automotive Research lag der durchschnittliche Preisnachlass im April bei knapp 19%. Die Forscher sehen darin ein Zeichen, dass der Verkauf von E-Autos weniger stark unterstützt werden muss. Der Bundesrat soll heute weitere Entlastungen in der Energiekrise auf den Weg bringen. Geplant ist unter anderem eine steuerfreie Prämie von 1.000 Euro, die Unternehmen ihren Beschäftigten zahlen können. Mehrere Bundesländer halten das aber für unzureichend. Sie fordern, die Mineralölwirtschaft stärker in die Verantwortung zu nehmen und mögliche Übergewinne abzuschöpfen. Der SC Freiburg steht erstmals in einem Europapokalfinale. Die Breisgauer gewannen das Halbfinalrückspiel der Europa League gegen Sporting Braga mit 3:1. Damit drehten sie die Niederlage aus dem Hinspiel. Im Endspiel trifft Freiburg am 20. Mai in Istanbul auf Aston Villa. Soweit die Meldungen.
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1: Nach einem zuletzt eher wechselhaften Wetter zeigt sich der Freitag in Deutschland wieder freundlicher. Viele Regionen dürfen sich auf einen Mix aus Sonne und Wolken freuen, nur vereinzelt sind noch kurze Schauer möglich. Vor allem im Süden und Westen wird es angenehm mild. Die Temperaturen steigen auf 16 bis 23 Grad. Am wärmsten wird es im Südwesten des Landes.
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1: Mit Julia Fritz. Union und SPD wollen die Einkommensteuer reformieren. Einig sind sie sich bisher nur beim Ziel. Kleine und mittlere Einkommen sollen entlastet werden. Unionsfraktionschef Spahn bietet nun an, gemeinsam einen Vorschlag zu erarbeiten. Streitpunkt bleibt die Finanzierung, denn die SPD will Spitzenverdiener stärker belasten, die Union lehnt das ab. Trotz Waffenruhe ist es in der Straße von Hormus erneut zu Spannungen zwischen den USA und dem Iran gekommen. Das US-Militär spricht von abgewehrten iranischen Angriffen und eigenen Schlägen zur Selbstverteidigung. Teheran wirft dagegen den USA vor, die Waffenruhe verletzt zu haben. Dabei soll ein iranischer Öltanker angegriffen worden sein. Bundeskanzler Merz erreicht im ARD-Deutschland-Trend einen historischen Tiefstand. 83% der Befragten sind mit seiner Arbeit unzufrieden. So schlecht wurde ein amtierender Kanzler in dieser Umfrage bislang noch nie bewertet. Der bisherige Negativrekord lag bei Merz' Vorgänger Olaf Scholz kurz vor dem Bruch seiner Regierung. Der SC Freiburg steht erstmals in einem Europapokalfinale. Die Breisgauer gewannen das Halbfinalrückspiel der Europa League gegen Sporting Braga mit 3:1. Damit drehten sie die 1:2-Niederlage aus dem Hinspiel. Im Finale in Istanbul trifft Freiburg am 20. Mai auf Aston Villa. Soweit die M-Meldungen.
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1: Nach einem zuletzt eher wechselhaften Wetter zeigt sich der Freitag in Deutschland wieder freundlicher. Viele Regionen dürfen sich auf einen Mix aus Sonne und Wolken freuen, nur vereinzelt sind noch kurze Schauer möglich. Vor allem im Süden und Westen wird es angenehm mild. Die Temperaturen steigen auf 16 bis 23 Grad. Am wärmsten wird es im Südwesten des Landes.
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1: Mit Julia Fritz. Union und SPD wollen die Einkommensteuer reformieren. Einig sind sie sich bisher nur beim Ziel. Kleine und mittlere Einkommen sollen entlastet werden. Unionsfraktionschef Spahn bietet nun an, gemeinsam einen Vorschlag zu erarbeiten. Streitpunkt bleibt die Finanzierung, denn die SPD will Spitzenverdiener stärker belasten. Die Union lehnt das ab. Trotz Waffenruhe ist es in der Straße von Hormus erneut zu Spannungen zwischen den USA und dem Iran gekommen. Das US-Militär spricht von abgewehrten iranischen Angriffen und eigenen Schlägen zur Selbstverteidigung. Teheran wirft dagegen den USA vor, die Waffenruhe verletzt zu haben. Dabei soll ein iranischer Öltanker angegriffen worden sein. Bundeskanzler Merz erreicht im ARD-Deutschland-Trend einen historischen Tiefstand. 83% der Befragten sind mit seiner Arbeit unzufrieden. So schlecht wurde ein amtierender Kanzler in dieser Umfrage bislang noch nie bewertet. Der bisherige Negativrekord lag bei Merz' Vorgänger Olaf Scholz kurz vor dem Bruch seiner Regierung. Der SC Freiburg steht erstmals in einem Europapokalfinale. Die Breisgauer gewannen das Halbfinalrückspiel der Europa League gegen Sporting Braga mit 3:1. Damit drehten sie die 1:2 Niederlage aus dem Hinspiel. Im Finale in Istanbul trifft Freiburg am 20. Mai auf Aston Villa. Soweit die M-Meldungen.
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1: Nach einem zuletzt eher wechselhaften Wetter zeigt sich der Freitag in Deutschland wieder freundlicher. Viele Regionen dürfen sich auf einen Mix aus Sonne und Wolken freuen, nur vereinzelt sind noch kurze Schauer möglich. Vor allem im Süden und Westen wird es angenehm mild. Die Temperaturen steigen auf 16 bis 23 Grad. Am wärmsten wird es im Südwesten des Landes.
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1: Mit Julia Fritz. Union und SPD wollen die Einkommensteuer reformieren. Einig sind sie sich bisher nur beim Ziel. Kleine und mittlere Einkommen sollen entlastet werden. Unionsfraktionschef Spahn bietet nun an, gemeinsam einen Vorschlag zu erarbeiten. Streitpunkt bleibt die Finanzierung, denn die SPD will Spitzenverdiener stärker belasten, die Union lehnt das ab. Trotz Waffenruhe ist es in der Straße von Hormus erneut zu Spannungen zwischen den USA und dem Iran gekommen. Das US-Militär spricht von abgewehrten iranischen Angriffen und eigenen Schlägen zur Selbstverteidigung. Teheran wirft dagegen den USA vor, die Waffenruhe verletzt zu haben. Dabei soll ein iranischer Öltanker angegriffen worden sein. Bundeskanzler Merz erreicht im ARD-Deutschland-Trend einen historischen Tiefstand. 83% der Befragten sind mit seiner Arbeit unzufrieden. So schlecht wurde ein amtierender Kanzler in dieser Umfrage bislang noch nie bewertet. Der bisherige Negativrekord lag bei Merz' Vorgänger Olaf Scholz kurz vor dem Bruch seiner Regierung. Der SC Freiburg steht erstmals in einem Europapokalfinale. Die Breisgauer gewannen das Halbfinalrückspiel der Europa League gegen Sporting Braga mit 3:1. Damit drehten sie die 1:2 Niederlage aus dem Hinspiel. Im Finale in Istanbul trifft Freiburg am 20. Mai auf Aston Villa. Soweit die M-Meldungen.
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1: Nach einem zuletzt eher wechselhaften Wetter zeigt sich der Freitag in Deutschland wieder freundlicher. Viele Regionen dürfen sich auf einen Mix aus Sonne und Wolken freuen, nur vereinzelt sind noch kurze Schauer möglich. Vor allem im Süden und Westen wird es angenehm mild. Die Temperaturen steigen auf 16 bis 23 Grad. Am wärmsten wird es im Südwesten des Landes.
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1: Mit Julia Fritz. Bundesweit wollen heute Schülerinnen und Schüler gegen einen möglichen Wehrdienst demonstrieren. Aufgerufen hat die Initiative Schulstreik gegen Wehrpflicht. Eine Pflicht gibt es bislang nicht. Die Demonstrierenden befürchten aber, dass sie kommen könnte. Recherchen mehrerer Medien zeigen, dass sich teils auch Gruppen aus dem linksextremen Spektrum beteiligen. Elektroautos werden durch steigende Treibstoffpreise für viele Kunden interessanter. Gleichzeitig fahren die Hersteller ihre Rabatte etwas zurück. Laut Center Automotive Research lag der durchschnittliche Preisnachlass im April bei knapp 19%. Die Forscher sehen darin ein Zeichen, dass der Verkauf von E-Autos weniger stark unterstützt werden muss. Der Bundesrat soll heute weitere Entlastungen in der Energiekrise auf den Weg bringen. Geplant ist unter anderem eine steuerfreie Prämie von 1.000 Euro, die Unternehmen ihren Beschäftigten zahlen können. Mehrere Bundesländer halten das aber für unzureichend. Sie fordern, die Mineralölwirtschaft stärker in die Verantwortung zu nehmen und mögliche Übergewinne abzuschöpfen. Der SC Freiburg steht erstmals in einem Europapokalfinale. Die Breisgauer gewannen das Halbfinalrückspiel der Europa League gegen Sporting Braga mit 3:1. Damit drehten sie die Niederlage aus dem Hinspiel. Im Endspiel trifft Freiburg am 20. Mai in Istanbul auf Aston Villa. Soweit die Meldungen.
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1: Nach einem zuletzt eher wechselhaften Wetter zeigt sich der Freitag in Deutschland wieder freundlicher. Viele Regionen dürfen sich auf einen Mix aus Sonne und Wolken freuen, nur vereinzelt sind noch kurze Schauer möglich. Vor allem im Süden und Westen wird es angenehm mild. Die Temperaturen steigen auf 16 bis 23 Grad. Am wärmsten wird es im Südwesten des Landes.
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1: Mit Julia Fritz. Bundesweit wollen heute Schülerinnen und Schüler gegen einen möglichen Wehrdienst demonstrieren. Aufgerufen hat die Initiative Schulstreik gegen Wehrpflicht. Eine Pflicht gibt es bislang nicht, die Demonstrierenden befürchten aber, dass sie kommen könnte. Recherchen mehrerer Medien zeigen, dass sich teils auch Gruppen aus dem linksextremen Spektrum beteiligen. Elektroautos werden durch steigende Treibstoffpreise für viele Kunden interessanter. Gleichzeitig fahren die Hersteller ihre Rabatte etwas zurück. Laut Center Automotive Research lag der durchschnittliche Preisnachlass im April bei knapp 19%. Die Forscher sehen darin ein Zeichen, dass der Verkauf von E-Autos weniger stark unterstützt werden muss. Der Bundesrat soll heute weitere Entlastungen in der Energiekrise auf den Weg bringen. Geplant ist unter anderem eine steuerfreie Prämie von 1.000 Euro, die Unternehmen ihren Beschäftigten zahlen können. Mehrere Bundesländer halten das aber für unzureichend. Sie fordern, die Mineralölwirtschaft stärker in die Verantwortung zu nehmen und mögliche Übergewinne abzuschöpfen. Der SC Freiburg steht erstmals in einem Europapokalfinale. Die Breisgauer gewannen das Halbfinalrückspiel der Europa League gegen Sporting Braga mit 3:1. Damit drehten sie die Niederlage aus dem Hinspiel. Im Endspiel trifft Freiburg am 20. Mai in Istanbul auf Aston Villa. Soweit die Meldungen.
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1: Nach einem zuletzt eher wechselhaften Wetter zeigt sich der Freitag in Deutschland wieder freundlicher. Viele Regionen dürfen sich auf einen Mix aus Sonne und Wolken freuen, nur vereinzelt sind noch kurze Schauer möglich. Vor allem im Süden und Westen wird es angenehm mild. Die Temperaturen steigen auf 16 bis 23 Grad. Am wärmsten wird es im Südwesten des Landes.
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1: Mit Julia Fritz. Tanken ist aktuell so günstig wie seit 2 Monaten nicht mehr. Laut ADAC kostet 1 Liter Super E10 im bundesweiten Durchschnitt derzeit knapp 1,98 Euro. Diese liegt bei rund 2,03 Euro. Experten führen das vor allem auf den gesunkenen Ölpreis zurück. Gleichzeitig heißt es aber weiter, dass der Tankrabatt wohl noch nicht vollständig bei den Autofahrern angekommen ist. Der Bundestag hat ein neues Gewaltschutzgesetz beschlossen. Opfer häuslicher Gewalt sollen damit künftig besser geschützt werden. Gerichte können Täter künftig verpflichten, eine elektronische Fußfessel zu tragen. Nähert sich der Täter dem Opfer trotz Annäherungsverbot, werden Betroffene und Polizei automatisch gewarnt. Die geplante steuerfreie Entlastungsprämie der Bundesregierung ist zunächst gestoppt. Unternehmen sollten ihren Beschäftigten bis zu 1.000 Euro steuerfrei auszahlen können. Die Bundesländer kritisieren allerdings die hohen Kosten für Länder und Kommunen. Nun könnte ein Vermittlungsausschuss nach einem Kompromiss suchen. Für die Fußball-WMDM im Sommer sind in Deutschland auch Public-Viewing-Veranstaltungen nach 22 Uhr möglich. Nach dem Bundestag hat nun auch der Bundesrat den nötigen Ausnahmen vom Lärmschutz zugestimmt. Die endgültige Entscheidung treffen die jeweiligen Kommunen. Immer mehr Menschen reisen innerhalb Europas mit der Bahn. Laut Deutscher Bahn stieg die Zahl der Fahrgäste im Europaverkehr im Vergleich zu 2019 um rund 30%. Geplant sind deshalb weitere internationale Verbindungen, darunter ab 2027 eine Direktstrecke zwischen München, Mailand und Rom. Soweit die Meldungen.
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1: Nach einem zuletzt eher wechselhaften Wetter zeigt sich der Freitag in Deutschland wieder freundlicher. Viele Regionen dürfen sich auf einen Mix aus Sonne und Wolken freuen, nur vereinzelt sind noch kurze Schauer möglich. Vor allem im Süden und Westen wird es angenehm mild. Die Temperaturen steigen auf 16 bis 23 Grad. Am wärmsten wird es im Südwesten des Landes.
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1: Mit Julia Fritz. Der Bundestag hat ein neues Gesetz zum Schutz vor häuslicher Gewalt beschlossen. Täter können künftig zum Tragen einer elektronischen Fußfessel verpflichtet werden, wenn ein Annäherungsverbot besteht. Kommt der Täter dem Opfer trotzdem zu nahe, wird automatisch Alarm ausgelöst. Außerdem sollen Familiengerichte Gewalttäter leichter zu Anti-Aggressionstrainings verpflichten können. Autofahrer zahlen aktuell so wenig fürs Tanken wie seit etwa 2 Monaten nicht mehr. Laut ADAC kostete 1 Liter Super E10 gestern im Schnitt rund 1,98 Euro. Diesel lag bei etwa 2,03 Euro. Grund ist vor allem der gesunkene Ölpreis. Trotz Tankrabatt bleibt Sprit aber teurer als vor Beginn des Iran-Kriegs. Nach dem Nein des Bundesrats zur steuerfreien Entlastungsprämie wächst der Druck auf die Bundesregierung. Grünen-Fraktionschefin Dröge sprach von einem Fiasko für Kanzler Merz. Geplant war, dass Unternehmen ihren Beschäftigten bis zu 1.000 Euro steuerfrei zahlen können. Die Länder lehnten das ab, weil sie einen Großteil der Steuerausfälle tragen müssten. Der Bundesrat hat der neuen privaten Altersvorsorge zugestimmt. Die bisherige Riester-Rente soll durch ein neues staatlich gefördertes Modell ersetzt werden. Vorgesehen sind verschiedene Depot-Varianten. Je nach Wahl sollen diese mehr Sicherheit oder höhere Renditechancen bieten. Pommes im Freibad bleiben in diesem Sommer für viele bezahlbar, werden aber nicht überall gleich teuer. Laut einer Umfrage des Verbands kommunaler Unternehmen kostet eine Portion Pommes rot-weiß meist zwischen 3,50 Euro und 5,50 Euro. 3/4 der befragten Freibäder wollen ihre Eintrittspreise stabil halten. Etwa 1/4 erhöht die Preise wegen gestiegener Kosten. Soweit die Meldungen.
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1: Nach einem zuletzt eher wechselhaften Wetter zeigt sich der Freitag in Deutschland wieder freundlicher. Viele Regionen dürfen sich auf einen Mix aus Sonne und Wolken freuen, nur vereinzelt sind noch kurze Schauer möglich. Vor allem im Süden und Westen wird es angenehm mild. Die Temperaturen steigen auf 16 bis 23 Grad. Am wärmsten wird es im Südwesten des Landes.
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1: Mit Julia Fritz. Der Bundestag hat ein neues Gesetz zum Schutz vor häuslicher Gewalt beschlossen. Täter können künftig zum Tragen einer elektronischen Fußfessel verpflichtet werden, wenn ein Annäherungsverbot besteht. Kommt der Täter dem Opfer trotzdem zu nahe, wird automatisch Alarm ausgelöst. Außerdem sollen Familiengerichte Gewalttäter leichter zu Anti-Aggressionstrainings verpflichten können. Autofahrer zahlen aktuell so wenig fürs Tanken wie seit etwa 2 Monaten nicht mehr. Laut ADAC kostete 1 Liter Super E10 gestern im Schnitt rund 1,98 Euro. Diesel lag bei etwa 2,03 Euro. Grund ist vor allem der gesunkene Ölpreis. Trotz Tankrabatt bleibt Sprit aber teurer als vor Beginn des Iran-Kriegs. Nach dem Nein des Bundesrats zur steuerfreien Entlastungsprämie wächst der Druck auf die Bundesregierung. Grünen-Fraktionschefin Dröge sprach von einem Fiasko für Kanzler Merz. Geplant war, dass Unternehmen ihren Beschäftigten bis zu 1.000 Euro steuerfrei zahlen können. Die Länder lehnten das ab, weil sie einen Großteil der Steuerausfälle tragen müssten. Der Bundesrat hat der neuen privaten Altersvorsorge zugestimmt. Die bisherige Riester-Rente soll durch ein neues staatlich gefördertes Modell ersetzt werden. Vorgesehen sind verschiedene Depot-Varianten. Je nach Wahl sollen diese mehr Sicherheit oder höhere Renditechancen bieten. Pommes im Freibad bleiben in diesem Sommer für viele bezahlbar, werden aber nicht überall gleich teuer. Laut einer Umfrage des Verbands kommunaler Unternehmen kostet eine Portion Pommes rot-weiß meist zwischen 3,50 Euro und 5,50 Euro. 3/4 der befragten Freibäder wollen ihre Eintrittspreise stabil halten. Etwa 1/4 erhöht die Preise wegen gestiegener Kosten. Soweit die Meldungen.
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1: In der Nacht zum Samstag lockern die Wolken über Deutschland vielerorts auf. Es bleibt meist trocken, örtlich kann sich Nebel bilden. Die Temperaturen sinken auf 8 bis 3 Grad, in einigen ländlichen Regionen wird es noch etwas kühler. Der Samstag bringt dann wieder freundlicheres Frühlingswetter. Viele Regionen dürfen sich auf Sonne und lockere Wolken freuen, dazu bleibt es überwiegend trocken. Die Temperaturen steigen auf 18 bis 24 Grad, im Süden und Südwesten wird es am wärmsten.
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1: Mit Julia Fritz. Tanken ist aktuell so günstig wie seit 2 Monaten nicht mehr. Laut ADAC kostet 1 Liter Super E10 im bundesweiten Durchschnitt derzeit knapp 1,98 Euro. Diese liegt bei rund 2,03 Euro. Experten führen das vor allem auf den gesunkenen Ölpreis zurück. Gleichzeitig heißt es aber weiter, dass der Tankrabatt wohl noch nicht vollständig bei den Autofahrern angekommen ist. Der Bundestag hat ein neues Gewaltschutzgesetz beschlossen. Opfer häuslicher Gewalt sollen damit künftig besser geschützt werden. Gerichte können Täter künftig verpflichten, eine elektronische Fußfessel zu tragen. Nähert sich der Täter dem Opfer trotz Annäherungsverbot, werden Betroffene und Polizei automatisch gewarnt. Die geplante steuerfreie Entlastungsprämie der Bundesregierung ist zunächst gestoppt. Unternehmen sollten ihren Beschäftigten bis zu 1.000 Euro steuerfrei auszahlen können. Die Bundesländer kritisieren allerdings die hohen Kosten für Länder und Kommunen. Nun könnte ein Vermittlungsausschuss nach einem Kompromiss suchen. Für die Fußball-WMDM im Sommer sind in Deutschland auch Public-Viewing-Veranstaltungen nach 22 Uhr möglich. Nach dem Bundestag hat nun auch der Bundesrat den nötigen Ausnahmen vom Lärmschutz zugestimmt. Die endgültige Entscheidung treffen die jeweiligen Kommunen. Immer mehr Menschen reisen innerhalb Europas mit der Bahn. Laut Deutscher Bahn stieg die Zahl der Fahrgäste im Europaverkehr im Vergleich zu 2019 um rund 30%. Geplant sind deshalb weitere internationale Verbindungen, darunter ab 2027 eine Direktstrecke zwischen München, Mailand und Rom. Soweit die Meldungen.
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1: In der Nacht zum Samstag lockern die Wolken über Deutschland vielerorts auf. Es bleibt meist trocken, örtlich kann sich Nebel bilden. Die Temperaturen sinken auf 8 bis 3 Grad, in einigen ländlichen Regionen wird es noch etwas kühler. Der Samstag bringt dann wieder freundlicheres Frühlingswetter. Viele Regionen dürfen sich auf Sonne und lockere Wolken freuen, dazu bleibt es überwiegend trocken. Die Temperaturen steigen auf 18 bis 24 Grad, im Süden und Südwesten wird es am wärmsten.
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1: Mit Julia Fritz. Tanken ist aktuell so günstig wie seit 2 Monaten nicht mehr. Laut ADAC kostet 1 Liter Super E10 im bundesweiten Durchschnitt derzeit knapp 1,98 Euro. Diese liegt bei rund 2,03 Euro. Experten führen das vor allem auf den gesunkenen Ölpreis zurück. Gleichzeitig heißt es aber weiter, dass der Tankrabatt wohl noch nicht vollständig bei den Autofahrern angekommen ist. Der Bundestag hat ein neues Gewaltschutzgesetz beschlossen. Opfer häuslicher Gewalt sollen damit künftig besser geschützt werden. Gerichte können Täter künftig verpflichten, eine elektronische Fußfessel zu tragen. Nähert sich der Täter dem Opfer trotz Annäherungsverbot, werden Betroffene und Polizei automatisch gewarnt. Die geplante steuerfreie Entlastungsprämie der Bundesregierung ist zunächst gestoppt. Unternehmen sollten ihren Beschäftigten bis zu 1.000 Euro steuerfrei auszahlen können. Die Bundesländer kritisieren allerdings die hohen Kosten für Länder und Kommunen. Nun könnte ein Vermittlungsausschuss nach einem Kompromiss suchen. Für die Fußball-WMDM im Sommer sind in Deutschland auch Public-Viewing-Veranstaltungen nach 22 Uhr möglich. Nach dem Bundestag hat nun auch der Bundesrat den nötigen Ausnahmen vom Lärmschutz zugestimmt. Die endgültige Entscheidung treffen die jeweiligen Kommunen. Immer mehr Menschen reisen innerhalb Europas mit der Bahn. Laut Deutscher Bahn stieg die Zahl der Fahrgäste im Europaverkehr im Vergleich zu 2019 um rund 30%. Geplant sind deshalb weitere internationale Verbindungen, darunter ab 2027 eine Direktstrecke zwischen München, Mailand und Rom. Soweit die Meldungen.
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1: In der Nacht zum Samstag lockern die Wolken über Deutschland vielerorts auf. Es bleibt meist trocken, örtlich kann sich Nebel bilden. Die Temperaturen sinken auf 8 bis 3 Grad, in einigen ländlichen Regionen wird es noch etwas kühler. Der Samstag bringt dann wieder freundlicheres Frühlingswetter. Viele Regionen dürfen sich auf Sonne und lockere Wolken freuen, dazu bleibt es überwiegend trocken. Die Temperaturen steigen auf 18 bis 24 Grad, im Süden und Südwesten wird es am wärmsten.
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1: Mit Julia Fritz. Der Bundestag hat ein neues Gesetz zum Schutz vor häuslicher Gewalt beschlossen. Täter können künftig zum Tragen einer elektronischen Fußfessel verpflichtet werden, wenn ein Annäherungsverbot besteht. Kommt der Täter dem Opfer trotzdem zu nahe, wird automatisch Alarm ausgelöst. Außerdem sollen Familiengerichte Gewalttäter leichter zu Anti-Aggressionstrainings verpflichten können. Autofahrer zahlen aktuell so wenig fürs Tanken wie seit etwa 2 Monaten nicht mehr. Laut ADAC kostete 1 Liter Super E10 gestern im Schnitt rund 1,98 Euro. Diesel lag bei etwa 2,03 Euro. Grund ist vor allem der gesunkene Ölpreis. Trotz Tankrabatt bleibt Sprit aber teurer als vor Beginn des Iran-Kriegs. Nach dem Nein des Bundesrats zur steuerfreien Entlastungsprämie wächst der Druck auf die Bundesregierung. Grünen-Fraktionschefin Dröge sprach von einem Fiasko für Kanzler Merz. Geplant war, dass Unternehmen ihren Beschäftigten bis zu 1.000 Euro steuerfrei zahlen können. Die Länder lehnten das ab, weil sie einen Großteil der Steuerausfälle tragen müssten. Der Bundesrat hat der neuen privaten Altersvorsorge zugestimmt. Die bisherige Riester-Rente soll durch ein neues staatlich gefördertes Modell ersetzt werden. Vorgesehen sind verschiedene Depot-Varianten. Je nach Wahl sollen diese mehr Sicherheit oder höhere Renditechancen bieten. Pommes im Freibad bleiben in diesem Sommer für viele bezahlbar, werden aber nicht überall gleich teuer. Laut einer Umfrage des Verbands kommunaler Unternehmen kostet eine Portion Pommes rot-weiß meist zwischen 3,50 Euro und 5,50 Euro. 3/4 der befragten Freibäder wollen ihre Eintrittspreise stabil halten. Etwa 1/4 erhöht die Preise wegen gestiegener Kosten. Soweit die Meldungen.
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1: In der Nacht zum Samstag lockern die Wolken über Deutschland vielerorts auf. Es bleibt meist trocken, örtlich kann sich Nebel bilden. Die Temperaturen sinken auf 8 bis 3 Grad, in einigen ländlichen Regionen wird es noch etwas kühler. Der Samstag bringt dann wieder freundlicheres Frühlingswetter. Viele Regionen dürfen sich auf Sonne und lockere Wolken freuen, dazu bleibt es überwiegend trocken. Die Temperaturen steigen auf 18 bis 24 Grad, im Süden und Südwesten wird es am wärmsten.
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1: Mit Julia Fritz. Der Bundestag hat ein neues Gesetz zum Schutz vor häuslicher Gewalt beschlossen. Täter können künftig zum Tragen einer elektronischen Fußfessel verpflichtet werden, wenn ein Annäherungsverbot besteht. Kommt der Täter dem Opfer trotzdem zu nahe, wird automatisch Alarm ausgelöst. Außerdem sollen Familiengerichte Gewalttäter leichter zu Anti-Aggressionstrainings verpflichten können. Autofahrer zahlen aktuell so wenig fürs Tanken wie seit etwa 2 Monaten nicht mehr. Laut ADAC kostete 1 Liter Super E10 gestern im Schnitt rund 1,98 Euro. Diesel lag bei etwa 2,03 Euro. Grund ist vor allem der gesunkene Ölpreis. Trotz Tankrabatt bleibt Sprit aber teurer als vor Beginn des Iran-Kriegs. Nach dem Nein des Bundesrats zur steuerfreien Entlastungsprämie wächst der Druck auf die Bundesregierung. Grünen-Fraktionschefin Dröge sprach von einem Fiasko für Kanzler Merz. Geplant war, dass Unternehmen ihren Beschäftigten bis zu 1.000 Euro steuerfrei zahlen können. Die Länder lehnten das ab, weil sie einen Großteil der Steuerausfälle tragen müssten. Der Bundesrat hat der neuen privaten Altersvorsorge zugestimmt. Die bisherige Riester-Rente soll durch ein neues staatlich gefördertes Modell ersetzt werden. Vorgesehen sind verschiedene Depot-Varianten. Je nach Wahl sollen diese mehr Sicherheit oder höhere Renditechancen bieten. Pommes im Freibad bleiben in diesem Sommer für viele bezahlbar, werden aber nicht überall gleich teuer. Laut einer Umfrage des Verbands kommunaler Unternehmen kostet eine Portion Pommes rot-weiß meist zwischen 3,50 Euro und 5,50 Euro. 3/4 der befragten Freibäder wollen ihre Eintrittspreise stabil halten. Etwa 1/4 erhöht die Preise wegen gestiegener Kosten. Soweit die Meldungen.
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1: In der Nacht zum Samstag lockern die Wolken über Deutschland vielerorts auf. Es bleibt meist trocken, örtlich kann sich Nebel bilden. Die Temperaturen sinken auf 8 bis 3 Grad, in einigen ländlichen Regionen wird es noch etwas kühler. Der Samstag bringt dann wieder freundlicheres Frühlingswetter. Viele Regionen dürfen sich auf Sonne und lockere Wolken freuen, dazu bleibt es überwiegend trocken. Die Temperaturen steigen auf 18 bis 24 Grad, im Süden und Südwesten wird es am wärmsten.
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1: Mit Julia Fritz. Der Bundestag hat ein neues Gesetz zum Schutz vor häuslicher Gewalt beschlossen. Täter können künftig zum Tragen einer elektronischen Fußfessel verpflichtet werden, wenn ein Annäherungsverbot besteht. Kommt der Täter dem Opfer trotzdem zu nahe, wird automatisch Alarm ausgelöst. Außerdem sollen Familiengerichte Gewalttäter leichter zu Anti-Aggressionstrainings verpflichten können. Autofahrer zahlen aktuell so wenig fürs Tanken wie seit etwa 2 Monaten nicht mehr. Laut ADAC kostete 1 Liter Super E10 gestern im Schnitt rund 1,98 Euro. Diesel lag bei etwa 2,03 Euro. Grund ist vor allem der gesunkene Ölpreis. Trotz Tankrabatt bleibt Sprit aber teurer als vor Beginn des Iran-Kriegs. Nach dem Nein des Bundesrats zur steuerfreien Entlastungsprämie wächst der Druck auf die Bundesregierung. Grünen-Fraktionschefin Dröge sprach von einem Fiasko für Kanzler Merz. Geplant war, dass Unternehmen ihren Beschäftigten bis zu 1.000 Euro steuerfrei zahlen können. Die Länder lehnten das ab, weil sie einen Großteil der Steuerausfälle tragen müssten. Der Bundesrat hat der neuen privaten Altersvorsorge zugestimmt. Die bisherige Riester-Rente soll durch ein neues staatlich gefördertes Modell ersetzt werden. Vorgesehen sind verschiedene Depot-Varianten. Je nach Wahl sollen diese mehr Sicherheit oder höhere Renditechancen bieten. Pommes im Freibad bleiben in diesem Sommer für viele bezahlbar, werden aber nicht überall gleich teuer. Laut einer Umfrage des Verbands kommunaler Unternehmen kostet eine Portion Pommes rot-weiß meist zwischen 3,50 Euro und 5,50 Euro. 3/4 der befragten Freibäder wollen ihre Eintrittspreise stabil halten. Etwa 1/4 erhöht die Preise wegen gestiegener Kosten. Soweit die Meldungen.
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1: In der Nacht zum Samstag lockern die Wolken über Deutschland vielerorts auf. Es bleibt meist trocken, örtlich kann sich Nebel bilden. Die Temperaturen sinken auf 8 bis 3 Grad, in einigen ländlichen Regionen wird es noch etwas kühler. Der Samstag bringt dann wieder freundlicheres Frühlingswetter. Viele Regionen dürfen sich auf Sonne und lockere Wolken freuen, dazu bleibt es überwiegend trocken. Die Temperaturen steigen auf 18 bis 24 Grad, im Süden und Südwesten wird es am wärmsten.

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1: Mit Julia Fritz. Der Bundestag hat ein neues Gesetz zum Schutz vor häuslicher Gewalt beschlossen. Täter können künftig zum Tragen einer elektronischen Fußfessel verpflichtet werden, wenn ein Annäherungsverbot besteht. Kommt der Täter dem Opfer trotzdem zu nahe, wird automatisch Alarm ausgelöst. Außerdem sollen Familiengerichte Gewalttäter leichter zu Anti-Aggressionstrainings verpflichten können. Autofahrer zahlen aktuell so wenig fürs Tanken wie seit etwa 2 Monaten nicht mehr. Laut ADAC kostete 1 Liter Super E10 gestern im Schnitt rund 1,98 Euro. Diesel lag bei etwa 2,03 Euro. Grund ist vor allem der gesunkene Ölpreis. Trotz Tankrabatt bleibt Sprit aber teurer als vor Beginn des Iran-Kriegs. Nach dem Nein des Bundesrats zur steuerfreien Entlastungsprämie wächst der Druck auf die Bundesregierung. Grünen-Fraktionschefin Dröge sprach von einem Fiasko für Kanzler Merz. Geplant war, dass Unternehmen ihren Beschäftigten bis zu 1.000 Euro steuerfrei zahlen können. Die Länder lehnten das ab, weil sie einen Großteil der Steuerausfälle tragen müssten. Der Bundesrat hat der neuen privaten Altersvorsorge zugestimmt. Die bisherige Riester-Rente soll durch ein neues staatlich gefördertes Modell ersetzt werden. Vorgesehen sind verschiedene Depot-Varianten. Je nach Wahl sollen diese mehr Sicherheit oder höhere Renditechancen bieten. Pommes im Freibad bleiben in diesem Sommer für viele bezahlbar, werden aber nicht überall gleich teuer. Laut einer Umfrage des Verbands kommunaler Unternehmen kostet eine Portion Pommes rot-weiß meist zwischen 3,50 Euro und 5,50 Euro. 3/4 der befragten Freibäder wollen ihre Eintrittspreise stabil halten. Etwa 1/4 erhöht die Preise wegen gestiegener Kosten. Soweit die Meldungen.
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1: In der Nacht zum Samstag lockern die Wolken über Deutschland vielerorts auf. Es bleibt meist trocken, örtlich kann sich Nebel bilden. Die Temperaturen sinken auf 8 bis 3 Grad, in einigen ländlichen Regionen wird es noch etwas kühler. Der Samstag bringt dann wieder freundlicheres Frühlingswetter. Viele Regionen dürfen sich auf Sonne und lockere Wolken freuen, dazu bleibt es überwiegend trocken. Die Temperaturen steigen auf 18 bis 24 Grad, im Süden und Südwesten wird es am wärmsten.

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1: Mit Julia Fritz. Der Bundestag hat ein neues Gesetz zum Schutz vor häuslicher Gewalt beschlossen. Täter können künftig zum Tragen einer elektronischen Fußfessel verpflichtet werden, wenn ein Annäherungsverbot besteht. Kommt der Täter dem Opfer trotzdem zu nahe, wird automatisch Alarm ausgelöst. Außerdem sollen Familiengerichte Gewalttäter leichter zu Anti-Aggressionstrainings verpflichten können. Autofahrer zahlen aktuell so wenig fürs Tanken wie seit etwa 2 Monaten nicht mehr. Laut ADAC kostete 1 Liter Super E10 gestern im Schnitt rund 1,98 Euro. Diesel lag bei etwa 2,03 Euro. Grund ist vor allem der gesunkene Ölpreis. Trotz Tankrabatt bleibt Sprit aber teurer als vor Beginn des Iran-Kriegs. Nach dem Nein des Bundesrats zur steuerfreien Entlastungsprämie wächst der Druck auf die Bundesregierung. Grünen-Fraktionschefin Dröge sprach von einem Fiasko für Kanzler Merz. Geplant war, dass Unternehmen ihren Beschäftigten bis zu 1.000 Euro steuerfrei zahlen können. Die Länder lehnten das ab, weil sie einen Großteil der Steuerausfälle tragen müssten. Der Bundesrat hat der neuen privaten Altersvorsorge zugestimmt. Die bisherige Riester-Rente soll durch ein neues staatlich gefördertes Modell ersetzt werden. Vorgesehen sind verschiedene Depot-Varianten. Je nach Wahl sollen diese mehr Sicherheit oder höhere Renditechancen bieten. Pommes im Freibad bleiben in diesem Sommer für viele bezahlbar, werden aber nicht überall gleich teuer. Laut einer Umfrage des Verbands kommunaler Unternehmen kostet eine Portion Pommes rot-weiß meist zwischen 3,50 Euro und 5,50 Euro. 3/4 der befragten Freibäder wollen ihre Eintrittspreise stabil halten. Etwa 1/4 erhöht die Preise wegen gestiegener Kosten. Soweit die Meldungen.
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1: In der Nacht zum Samstag lockern die Wolken über Deutschland vielerorts auf. Es bleibt meist trocken, örtlich kann sich Nebel bilden. Die Temperaturen sinken auf 8 bis 3 Grad, in einigen ländlichen Regionen wird es noch etwas kühler. Der Samstag bringt dann wieder freundlicheres Frühlingswetter. Viele Regionen dürfen sich auf Sonne und lockere Wolken freuen, dazu bleibt es überwiegend trocken. Die Temperaturen steigen auf 18 bis 24 Grad, im Süden und Südwesten wird es am wärmsten.
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1: Mit Julia Fritz. Der Bundestag hat ein neues Gesetz zum Schutz vor häuslicher Gewalt beschlossen. Täter können künftig zum Tragen einer elektronischen Fußfessel verpflichtet werden, wenn ein Annäherungsverbot besteht. Kommt der Täter dem Opfer trotzdem zu nahe, wird automatisch Alarm ausgelöst. Außerdem sollen Familiengerichte Gewalttäter leichter zu Anti-Aggressionstrainings verpflichten können. Autofahrer zahlen aktuell so wenig fürs Tanken wie seit etwa 2 Monaten nicht mehr. Laut ADAC kostete 1 Liter Super E10 gestern im Schnitt rund 1,98 Euro. Diesel lag bei etwa 2,03 Euro. Grund ist vor allem der gesunkene Ölpreis. Trotz Tankrabatt bleibt Sprit aber teurer als vor Beginn des Iran-Kriegs. Nach dem Nein des Bundesrats zur steuerfreien Entlastungsprämie wächst der Druck auf die Bundesregierung. Grünen-Fraktionschefin Dröge sprach von einem Fiasko für Kanzler Merz. Geplant war, dass Unternehmen ihren Beschäftigten bis zu 1.000 Euro steuerfrei zahlen können. Die Länder lehnten das ab, weil sie einen Großteil der Steuerausfälle tragen müssten. Der Bundesrat hat der neuen privaten Altersvorsorge zugestimmt. Die bisherige Riester-Rente soll durch ein neues staatlich gefördertes Modell ersetzt werden. Vorgesehen sind verschiedene Depot-Varianten. Je nach Wahl sollen diese mehr Sicherheit oder höhere Renditechancen bieten. Pommes im Freibad bleiben in diesem Sommer für viele bezahlbar, werden aber nicht überall gleich teuer. Laut einer Umfrage des Verbands kommunaler Unternehmen kostet eine Portion Pommes rot-weiß meist zwischen 3,50 Euro und 5,50 Euro. 3/4 der befragten Freibäder wollen ihre Eintrittspreise stabil halten. Etwa 1/4 erhöht die Preise wegen gestiegener Kosten. Soweit die Meldungen.
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1: In der Nacht zum Samstag lockern die Wolken über Deutschland vielerorts auf. Es bleibt meist trocken, örtlich kann sich Nebel bilden. Die Temperaturen sinken auf 8 bis 3 Grad, in einigen ländlichen Regionen wird es noch etwas kühler. Der Samstag bringt dann wieder freundlicheres Frühlingswetter. Viele Regionen dürfen sich auf Sonne und lockere Wolken freuen, dazu bleibt es überwiegend trocken. Die Temperaturen steigen auf 18 bis 24 Grad, im Süden und Südwesten wird es am wärmsten.
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1: Mit Julia Fritz. Der Bundestag hat ein neues Gesetz zum Schutz vor häuslicher Gewalt beschlossen. Täter können künftig zum Tragen einer elektronischen Fußfessel verpflichtet werden, wenn ein Annäherungsverbot besteht.